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1: Im Studio Colin Mock. Der neue Tankrabatt steht. Von Oktober an bis Ende des Jahres gibt es 17 Cent pro Liter. Darauf haben sich Bund und Länder geeinigt. Ab dem nächsten Jahr soll dann ein Spritpreisdeckel eingeführt werden. Die Kosten für den Tankrabatt betragen laut Bundesregierung rund 2,5 Milliarden Euro. Sie werden zusammen mit den Ländern geteilt. Eine mögliche Direktzahlung für Bürgerinnen und Bürger angesichts der hohen Energiepreise soll wohl außerdem weiter verfolgt werden. Man werde die Preisentwicklung und mögliche wirtschaftliche Folgen weiterhin eng beobachten, heißt es dazu von der Bundesregierung. Die USA haben jetzt die dauerhafte Kontrolle über die Sicherheit Grönlands. Eine entsprechende Vereinbarung mit Dänemark hat US-Präsident Trump verkündet. Unter anderem brauchen andere Staaten jetzt die Genehmigung der USA, wenn sie Militärbasen auf der Arktisinsel errichten wollen. In München läuft der Countdown zum Oktoberfest. Am Mittag startet das größte Volksfest der Welt. Erstmals übernimmt der neue Münchner Oberbürgermeister Dominik Krause von den Grünen den traditionellen Fassanstich zum Wiesnauftakt. Er sagt:
2: Es ist mir eine große Ehre, dass ich das als Oberbürgermeister machen darf. Und ich freue mich vor allem darüber, dass es so eine große Aufmerksamkeit für die Wiesen gibt. Das Oktoberfest ist das Aushängeschild weit über die Stadtgrenze hinaus und für uns als Stadt total wichtig in den 2 Wochen, aber auch quasi in der Strahlkraft das ganze Jahr über.
1: Die Bierpreise sind währenddessen erneut gestiegen. Eine Maß Bier kostet dieses Jahr zwischen 15 und 16 Euro. Das erste Mal seit Beginn des Krieges gegen die Ukraine gibt es in Russland jetzt Parlamentswahlen. Bis Sonntag läuft die Abstimmung. Ein Sieg der Partei von Präsident Putin gilt aber als sicher. Die Opposition wurde von der Wahl ausgeschlossen, zuletzt die Antikriegspartei Jabloko. Heftige Klatsche für Union Berlin in der Fußball-Bundesliga. Auswärts beim FC Bayern gab es ein 0:7. Für die Münchner geht es damit vorerst an die Tabellenspitze. Union bleibt mit nur einem Punkt im Tabellenkeller.
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3: Mit KI-Support. Viele Wolken gibt's heute in der Nordhälfte und ab und zu kann auch mal etwas Regen runterkommen, an der Küste dazu Sturmböen. In der Südhälfte startet's erst neblig, später wird die Sonne rauskommen und es bleibt trocken. Die Höchstwerte liegen heute zwischen 19 und 26 Grad. Morgen im Norden weiter viele Wolken mit zeitweisem Regen, im Süden meist trocken und zeitweise sonnig bei bis zu 27 Grad.
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1: Im Studio Colin Mock. Bis Jahresende gibt es 17 Cent pro Liter Tankrabatt. Darauf haben sich Bund und Länder jetzt geeinigt. Er gilt ab Oktober. Zum Jahreswechsel soll er dann aber durch einen Spritpreisdeckel abgelöst werden. Kosten soll die Entlastung insgesamt rund 2,5 Milliarden Euro. Bund und Länder teilen sich die Kosten. Weiter im Raum steht der Bundesregierung zufolge auch eine Direktzahlung an Bürgerinnen und Bürger wegen der hohen Energiepreise. Das hatte unter anderem Bundeswirtschaftsministerin Reiche für Haushalte mit niedrigem Einkommen vorgeschlagen. Lange hat US-Präsident Trump Ansprüche auf Grönland angemeldet. Jetzt gibt es eine Einigung mit Dänemark. Die USA bekommen die dauerhafte Kontrolle über die Sicherheit der Arktisinsel, teilte Trump mit. Unter anderem soll die Militärpräsenz weiter ausgebaut werden. Der Countdown für das größte Volksfest der Welt läuft. Am Mittag startet die Wiesn. Zum Oktoberfest in München werden wieder Millionen Besucher aus aller Welt erwartet. Für die Sicherheit sind hunderte Polizisten im Einsatz. Und gerade nach dem Vorfall am Flughafen Leipzig-Halle haben die Behörden auch Drohnen im Fokus. Dazu sagt Münchens Vizepolizeipräsident Christian Huber:
2: Insbesondere mit Leipzig und den Vorfällen der letzten Vergangenheit ist uns das auch bewusst, dass das Thema Drohnen natürlich auch heuer für die Wiesn entsprechend interessant ist. Wir werden für die gesamte Dauer der Wiesn entsprechende Maßnahmen treffen, zum einen der Drohnendetektionen, der Drohnenabwehr, damit wir diese Geschichten auch rechtzeitig erkennen und dagegen vorgehen können.
1: Bei der Bundeswehr gibt es jetzt auch das modernste Kampfflugzeug der Welt. Verteidigungsminister Pistorius hat im US-Bundesstaat Texas den ersten F-35 Tarnkappenjet in Empfang genommen. Die sollen die in die Jahre gekommenen Tornados ersetzen. Machtdemonstration vom FC Bayern in der Fußball-Bundesliga. Der Rekordmeister hat Union Berlin mit 7:0 abgefertigt und ist damit zumindest vorübergehend wieder Tabellenführer.
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3: Mit KI-Support. Viele Wolken gibt's heute in der Nordhälfte und ab und zu kann auch mal etwas Regen runterkommen, an der Küste dazu Sturmböen. In der Südhälfte startet's erst neblig, später wird die Sonne rauskommen und es bleibt trocken. Die Höchstwerte liegen heute zwischen 19 und 26 Grad. Morgen im Norden weiter viele Wolken mit zeitweisem Regen, im Süden meist trocken und zeitweise sonnig bei bis zu 27 Grad.

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1: Im Studio Holger Dilk, schönen guten Morgen. Der neue Tankrabatt steht. Von Oktober an bis Ende des Jahres gibt es 17 Cent pro Liter. Ab dem kommenden Jahr soll dann ein Spritpreisdeckel eingeführt werden. Colin Mock.
2: Die Kosten für den Tankrabatt betragen laut Bundesregierung rund 2,5 Milliarden Euro. Sie werden mit den Ländern geteilt. Eine mögliche Direktzahlung für Bürgerinnen und Bürger angesichts der hohen Energiepreise soll wohl außerdem weiter verfolgt werden. Das hatte Bundeswirtschaftsministerin Reiche für Geringverdiener vorgeschlagen. Man werde die Preisentwicklung und mögliche wirtschaftliche Folgen weiterhin eng beobachten, heißt es dazu von der Bundesregierung.
1: Was tun, wenn in unmittelbarer Nähe jemand beleidigt oder sogar angegriffen wird? Der heutige Tag der Zivilcourage soll genau dafür den Blick schärfen. Und das ist sehr wichtig, denn Beleidigungen und Übergriffe häufen sich, sagte uns Joachim Brandt vom Opferhilfeverein Weißer Ring.
3: Wir haben im Augenblick, das merkt man an allen Ecken und Kanten, ziemlich angespannte Stimmung, sowohl in der realen Welt und ganz besonders aber auch in der digitalen Welt. Und das ist schon eine besorgniserregende Entwicklung.
1: Bundesweit wird heute auf Verhaltenstipps und Hilfsangebote aufmerksam gemacht. Die Wachstumsaussichten für Deutschlands Wirtschaft hellen sich auf, das sagt der Bundesverband der deutschen Industrie. Der BDI hat seine Konjunkturprognose deutlich angehoben und rechnet in diesem Jahr jetzt mit einem Wachstum von 1%. Die USA bekommen die dauerhafte Kontrolle über die Sicherheit Grönlands. Eine entsprechende Vereinbarung mit Dänemark hat US-Präsident Trump verkündet. Unter anderem brauchen andere Staaten jetzt die Genehmigung der USA, wenn sie Militärbasen auf der Arktisinsel errichten wollen. Machtdemonstration des 1. FC Bayern München in der Fußball-Bundesliga. Der Rekordmeister hat Union Berlin mit 7:0 abgefertigt und ist damit zumindest vorübergehend wieder Tabellenführer.
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4: Mit KI-Support. Viele Wolken gibt es heute und ab und zu fällt auch mal etwas Regen, vor allem im Norden. Sonst hält's meist trocken, nur am Morgen kann es stellenweise neblig sein. Später wird's insgesamt wärmer, die Höchstwerte liegen zwischen 19 und 26 Grad. An der Küste können Sturmböen dabei sein. Morgen im Norden weiter viele Wolken mit zeitweisem Regen, maximal 22 Grad.
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1: Im Studio Holger Dilk, schönen guten Morgen. Bis Jahresende gibt es 17 Cent pro Liter Tankrabatt. Darauf haben sich Bund und Länder geeinigt. Er gilt ab Oktober. Zum Jahreswechsel soll er dann durch einen Spritpreisdeckel abgelöst werden. Colin Mock mit den Einzelheiten.
2: Kosten soll die Entlastung insgesamt rund 2,5 Milliarden Euro. Bund und Länder teilen sich das. Weiter im Raum steht der Bundesregierung zufolge auch eine Direktzahlung an Bürgerinnen und Bürger wegen der hohen Energiepreise. Das hatte unter anderem Bundeswirtschaftsministerin Reiche für Haushalte mit niedrigem Einkommen vorgeschlagen.
1: Nicht wegschauen, sondern eingreifen, wenn jemand beleidigt oder bedroht wird. Dazu wird heute am Tag der Zivilcourage ermutigt. Bundesweit machen Aktionen darauf aufmerksam. Man muss auch nicht immer selbst der Held oder die Heldin sein, um anderen zu helfen, sagte uns Joachim Brandt vom Opferhilfeverein Weißer Ring.
3: Wenn sich jemand nicht traut, dort einzugreifen oder eben eine Eigengefährdung sieht, dann ist es immer wichtig und hilfreich, die 110 zu wählen, um dann die Profis ranzulassen.
1: Der Bundesverband der deutschen Industrie rechnet in diesem Jahr mit einem Wirtschaftswachstum von 1%. Rückenwind gebe das starke Geschäft mit europäischen Partnern und staatlichen Ausgaben für Infrastruktur und Rüstung, heißt es vom BDI. Lange hat US-Präsident Trump Ansprüche auf Grönland angemeldet. Jetzt gibt es eine Einigung mit Dänemark. Die USA bekommen die dauerhafte Kontrolle über die Sicherheit der Arktisinsel, teilte Trump mit. Unter anderem soll die US-Militärpräsenz dort weiter ausgebaut werden. Wer dieses Jahr einen Nobelpreis bekommt, hat noch mehr Grund zum Jubeln. Die Nobelstiftung hat Zehntausende Euro auf das Preisgeld draufgepackt. Damit gibt es nun über 1 Million Euro. Kommenden Monat werden die Gewinner der begehrten Auszeichnungen verkündet. Heftige Klatsche für Union Berlin in der ersten Fußball-Bundesliga. Auswärts beim FC Bayern gab es ein 0:7. Für die Münchner geht es damit vorerst an die Tabellenspitze. Union bleibt mit nur 1 Punkt im Tabellenkeller.
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4: Mit KI-Support. Viele Wolken gibt's heute Morgen in der Nordhälfte und ab und zu fällt auch etwas Regen. Später bleibt's da eher grau, während es in der Südhälfte nach Nebel meist trocken und freundlich wird. Dazu liegen die Höchstwerte heute bei 19 bis 24 Grad. Morgen im Norden weiter viele Wolken mit Regen, im Süden meist trocken, maximal bis 27 Grad.

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1: Liebe Charts-Freunde, herzlich willkommen zur neuen Ausgabe der Euro Top 40. Das sind die 40 populärsten Tracks Europas. Die Songs, die in Europa am meisten verkauft, am meisten downgeloadet, am häufigsten im Radio gespielt wurden und am besten gestreamt worden sind, ermittelt von APC Charts. Es ist heute die 555. Sendung. Aha, da können wir uns ein Schnäpschen drauf trinken. 555 mal Euro Top 40. Was haben wir heute in der Sendung? Wir haben 4 Neuzugänge, einen Wiedereinsteiger und die ersten 3 der letzten Woche verrate ich euch natürlich auch. Auf der Position Nummer 3 letzte Woche, da stand Ügel mit Jamaican Bam Bam. Auf 2 nochmal Ügel, Moving to the Sun. Und 10-mal auf 1 Shakira und Burna Boy, Die Die. Ob der Song, der immer noch steht, erfahren wir am Ende der Show. Wir blicken zurück ins Jahr 1991, am Anfang der Top 10. Und ich habe ein Nummer 1, das Europa, der nicht in den Top 40 steht. Wir fangen mal mit der 40 heute von 31, Sombristers, Home Record.

Die American Girls von Harry Styles sind wieder drin im Countdown von 0 wieder rein auf die 37. Die 36 ist Sarah Larson, 2 rauf für Midnight Sun.

0: Midnight Sun, das war Sarah Larsson. Wir haben den ersten Neuzugang, einen Titel aus dem Jahr 1980 zum Tode von Dolly Parton wieder in den Charts. 9 to 5 in dieser Woche neu im Countdown auf der Position Nr. 35.
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Dolly Parton zum zweiten letzten Mal neu eingestiegen auf der 16, runtergefahren auf die 32 diese Woche. Jolene, die 31 kommt von 28, Sam Fender und Olivia Dean, Rain Me In.

0: Auf der 31, Sam Ferner und Oliver Dean mit Rain Me In. Hier ist der zweite Neuzugang heute. Das ist Christopher Markowski, nennt sich als Künstler Marco, hat was zusammen mit den Chainsmokers gemacht. Und das Ding ist neu in der EU Top 40. Auf der 30, in- und auswendig.
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Der zweite Neuzugang heute, Mako und die Chainsmokers in- und auswendig. Hier sind die ersten drei. In Amerika auf drei, Stella Lefty, Boston 2, Ariana Grande, Hate That I Made You Love Me, und auf der 1, Ella Langley mit Choosing Texas. Die Top 3 in England auf 3, Shakira und Burna Boy, Die Die, 2, Sienna Spyro, Great Expectation, und Stella Lefty, die 1, Boston. Die ersten drei in Deutschland, Ügel, Moving to the Sun auf 2, Taper City, Self Aware, und Shakira und Burna Boy mit Die Die auf der 1. Und wir spielen die Nummer 1 in Rumänien. Ja, da schauen wir mal rein, was wir damals, oder deine Charts haben auf der 1, Berechet und Vanilla mit Deuces, die 1 aus Rumänien, aus

0: Die Nummer 1 in Rumänien, Berhet und Vanilla mit Juices. Wir kommen jetzt zum dritten Neuzugang. Aus dem Jahr 2005 stammt der Song Von hier an blind von Wir sind Helden. Dank TikTok ist das Ding wieder ganz, ganz weit oben in den Charts in Deutschland, Österreich und der Schweiz. Und wir spielen als Neuzugang auf 29. Wir sind Helden.
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Stella Lefty und Boston in dieser Woche auf Platz Nummer 28 in den Euro Top 40 und zwar gestiegen von 29. Willkommen zu Quevedo und Elvis Crespo, La Graciosa fällt von 23 auf die 27. 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

Ray, Where Is My Husband, schon lange dabei, auf der 26 in dieser Woche gelandet in den Euro Top 40. Wir kommen zu Sido, der ist letzte Woche eingestiegen auf 30, jetzt ist er auf 25. Hier ist Isma. Yeah.

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0: Mo Haters Summer Jam runtergefallen auf die 24. Jetzt auf 23, da haben wir den Top-Einsteiger. Das ist Sombre, My Body Isn't Ready.
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Platz 22 Ordinary von Alex Warren und wir haben noch zwei Titel in dieser Stunde. Die 21 von 22 Ella Langley in Choosing Texas und Bowser, DJ Bowser oder The Bowser. Magnetic auf der 20 von 19. Ich bin Jost Alper und gleich wieder da mit der zweiten Stunde der Euro Top 40.

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1: Hier ist die zweite Stunde der Euro Top 40, die 40 populärsten Tracks Europas. Die Songs, die in Europa am meisten verkauft, am meisten downgeloadet, am häufigsten im Radio gespielt wurden und am besten gestreamt worden sind, ermittelt von APC Charts. Wir haben immer noch die Ausgabe 37 des Jahres 2026. Wir hatten 4 Neuzugänge und zwar ging es los mit der 35 Dolly Parton 9 to 5. Auf der 30 Macke und die Chainsmokers in- und auswendig. Wir sind Helden von hier an blind die 29 und der Top-Ansteiger auf der 23 Sombra mit My Body Isn't Ready. Die ersten drei der letzten Woche folgendermaßen klangen die: Ügel auf 3, Jamaican Bam Bam auf 2, nochmal Ügel Moving to the Sun und auf der 1 Shakira mit Die Die. Vor den Top 10 blicken wir zurück ins Jahr 1991, aber vorher starten wir mit der 19. Von 17 ist Bad Bunny, Nui.

Die 17 in dieser Woche, Moby Joe mit Maladie. Davor hörten wir Animal von Cat's Eye. Das war die Nummer 18. Der Song steigt von 24. Willkommen zu Babe Rexha und Faithless. Die fallen von 14 auf 16. New Religion.

Sauvage auf der Elf, Beauty and a Beat. Und wir kommen zu den ersten fünf aus dem Jahr 1991. Auf 5 Senza Una Donna, Zucchero und Paul Young. Auf 4 Gypsy Woman, Crystal Waters. Auf 3 More Than Words, Extreme. You Could Be Mine, Guns N' Roses, die 2. Und an der Spitze Everything I Do It For You, Bryan Adams.

Im September 91 die 1 in Europa, Bryan Adams, Everything I do it for you. Hier sind die Top 10 von dieser Woche. Auf der 10 von 9, Alex Warren, Fever Dream.

Talk to You, Another on 54 Ultra in dieser Woche auf der Nummer 6 von 4. Hier sind die ersten 5. Nochmal Tempest City auf 5. Hier ist Self-Aware.

Seit Wochen auf der 2, Ügel, Moving to the Sun. Und hier sind nochmal die Top 10 von dieser Woche. 10 von 9, Alex Warren, Fever Dream. 9 von 7, Ariana Grande, Hate That I Made You Love Me. 8 von 10, Teddy Swims, Mr. Know It All, Tame Impaler, Dracula. 7 von 8 und die 6 von 4, Another Talk to You. 5 unverändert, Temple City, Self-Aware. 4 von 6, Tame Impaler, Loser und die ersten 3 unverändert. Auf 3, Ügel und Solto mit Jamaican Bam Bam. Auf 2, Ügel mit Moving to the Sun. Und an der Spitze, natürlich zum 11. Mal, Shakira und Burna Boy, Die Die. Das waren die Top 40 für diese Woche. Ich bin Jos Dalpe und wünsche euch eine wunderschöne Woche. Bis zum nächsten Mal. Und hier ist die 1 zum 11. Mal. Die, die. Tschüss.

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0: Genau, der bin ich und ich begrüße euch recht herzlich zu einer ganz, ganz neuen Ausgabe eurer Schlager-Rally Top 30. Die Hitparade, die ihr mit eurer Stimme gewählt habt. Einen Song haben wir schon gehört. Vincent Groß und Tim Peters sind drin geblieben in eurer Hitparade. Ich frag für einen Freund. Allerdings ging es runter von der 28 auf die 30. Aber drin geblieben und steigen können sie ja sowieso. Ja, und wer es sonst hereingeschafft dann in die Hitparade, wer drin geblieben ist und wer ganz, ganz oben steht und wer natürlich auch unsere volkstümliche Musik-Hitparade beherrscht, das verraten wir euch in den nächsten beiden Stunden. Ihr seid bei uns, das finde ich richtig, richtig klasse. Und mein Name ist Michael Klein-Luttmar.
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0: Und das sind die ersten Neueinsteiger. To the Moonbeats und Give It Up.

0: Julia Lindholm und Linda Hesse haben sich zusammengetan. Zusammen bilden sie To The Moon Beats und das war ihr neuer Song Give It Up. Ganz neu rein von euch gewählt in die Hitparade von 0 auf die 29.
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0: Ja, natürlich habt ihr noch viel mehr Songs in die Hitparade reingewählt und natürlich könnt ihr die neue Hitparade auch wieder wählen. Na klar, wenn ihr jetzt ins Internet geht unter schlagerrallye.de und dort auf Hitparade klickt, könnt ihr erstens alles nachlesen und zweitens auch immer samstags bei der Erstausstrahlung der Top 30 abstimmen zwischen 0 und 18 Uhr. Da ist die Hitparade online, da könnt ihr eure Stimme abgeben. Jetzt also schnell rein ins Internet unter schlagerrallye.de oder folgt unseren Social-Media-Kanälen auf Facebook und Instagram. Machen wir weiter mit den nächsten Neueinsteigern, oder? Ja, ja, klar, ein echtes Liebespaar, Vanessa und Giovanni nämlich. Meine Mama warnte mich vor dir. Ihr Song hat's reingeschafft von 0 auf die 28. Drin geblieben, aber gefallen von der 12 runter auf die 27, die Blue Jeans, die Strandbar von Santa da Luz. Und das sind echte Dauerbrenner, denn sie sind schon in der 10. Wertungswoche mit dabei. Ganz neu dagegen Laura und Marc. Von 0 auf die 26, ich gebe eine Runde Liebe aus. Naja, und wir geben eine Runde Hitparadenplatzierung aus. Auf der 26 haben sie es ganz neu reingeschafft. Und ebenfalls drin geblieben ist das Duo Frankenexpress in der 2. Wertungswoche. Jetzt zwischen Himmel und Hölle sind sie unterwegs. Von der 18 ging es runter auf die 25. Diese Songs hören wir jetzt. Ja, unsere Schlagerrallye geht weiter. Jetzt mit dem Duo Frankenexpress, Laura und Marc, den Blue Jeans. Und hier sind Vanessa und Giovanni.
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0: Das Duo Franken Express in der Hitparade drin geblieben. In der zweiten Wertungswoche stehen sie nun auf der 25.
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0: Ja, und auf der 24 kommt jetzt unser Mega-Dauerbrenner. Er ist da sogar stehen geblieben in der 38. Wertungswoche. 38 Schlager-Wertungswochen. Wahnsinn, oder? Und damit wird er auch einer der sein in diesem Jahr, oder er ist derjenige in diesem Jahr, der absolute Mega-Dauerbrenner bleibt. Ja, er wird nicht an Otto Lagerfett vorbeiziehen, das ist klar, denn der hat ja 54 Wertungswochen geschafft. Naja, nun sagt ihr, es ist ja klar, unbegrenzt platzieren kann man sich in der Schlager-Hitparade, das kann der Stefan doch auch schaffen. Nee, das kann er nämlich nicht mehr schaffen, denn mit der übernächsten Hitparade ist Schluss mit der Schlager-Rallye-Hitparade. Die Schlager-Rallye an sich wird es weiterhin geben, eure Radioshow mit vielen, vielen neuen Schlagern, mit altbekannten Schlagern, mit Interviews. Die Schlager-Rallye wird ein bisschen anders aufgestellt, aber Hitparade wird dann Schluss sein. Dazu mehr in der nächsten Ausgabe der Schlager-Rallye. Stefan Dietl, du tust so gut, hören wir auf jeden Fall jetzt noch auf der 24. Auf der 23 dann Wolfgang Petri in der zweiten Wertungswoche mit dabei, Morgen Gold sein Titel. Und die nächsten Neueinsteiger stehen dann auf der 22, Playa Rouge, Du bist du. Der neue Song von Playa Rouge hat's hereingeschafft. Und die Nokis sind auch drin geblieben, mittlerweile in der fünften Wertungswoche. Ihr Titel 1, raus aus der Top 10 auf die 21. Das ist unsere nächste Rallye, genau, die Nokis, Playa Rouge, Wolfgang Petri und Stefan Dietl. Die nächsten Songs in eurer Hitparade.
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0: Die Nockies, erfolgreich in eurer Schlager-Hitparade, auf Platz Nummer 21 in dieser Wertungswoche gelandet.
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0: Und damit sind wir drin in den Top 20, genau. Und kommen zum nächsten Neueinsteiger. Alexander Martin hat's geschafft. Warum bist du nicht wie die anderen? Ganz neu rein von 0 auf die 20. Und das neue Liebespaar im deutschen Schlagergeschäft. Naja, sie sind schon eine längere Zeit zusammen, aber in der Giovanni Zarella-Show wurde ganz höflich gefragt, willst du meine Frau werden? Ich spreche von Neonlicht. Komm, wir lassen los. Ihr neuer Song ebenfalls rein in eure Hitparade von 0 auf die 19. Steffi dann auf der 18 drin geblieben, von der 15 drei Plätze nach unten, als hätte ich früher nie gelebt. Mittlerweile in der 5. Wertungswoche dabei. Und André Busse dann auf der 17 mit Ich hab es dir doch gesagt. Mittlerweile auch in der 7. Wertungswoche schon mit dabei. Die Schlager-Rallye geht weiter. Jetzt mit André Busse, Steffi, Neonlicht und hier ist Alexander Martin.
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0: André Busse und ich habe es dir doch gesagt. Mittlerweile in der 7. Wertungswoche. Es ging runter von der 5 auf die 17. Und damit sind wir schon am Ende der ersten Stunde angelangt. Noch nicht ganz. Zwei Songs kommen noch. Eine ehemalige Nummer 1 zum Beispiel. Jetzt auf der 16. Von der 4 ging es runter auf die 16. Für Kerstin Ott und 1000-mal Nein. Mittlerweile auch in der 5. Wertungswoche mit dabei. Und für ihn ging es raus aus den Top 10 auf die 15. Von der 7 runter. Wolfgang Ziegler, das Beste an mir, in der 3. Wertungswoche mit dabei. Gleich beginnen wir die 2. Stunde sofort wieder mit einer Neueinsteigerin. Wer es ist, wird verraten und es wird natürlich auch verraten, wer denn ansonsten noch ganz neu rein ist in die Hitparade und wer ganz, ganz oben steht. Und in unsere volkstümliche Hitparade, dem Bergecho, rutschen wir natürlich auch noch rein. Wir erklimmen noch den Gipfel. Also, dranbleiben.
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2: Genau, die 1361. Ausgabe ist gerade on air. Ihr seid dabei, das finde ich richtig, richtig klasse. Ich freue mich also sozusagen, genau, und ich freue mich jetzt auf euren Platz Nummer 14. Und die zweite Stunde generell, 14 Schlager haben wir noch in eurer Hitparade. Ihr habt sie alle reingewählt auf schlagerrallye.de, das ist unsere Homepage. Genau, und unsere volkstümliche Hitparade gibt es natürlich auch noch in dieser zweiten Stunde. Tja, ihr merkt, wir haben noch einiges mit euch vor. Jetzt auf Platz Nummer 14 die nächste Neueinsteigerin. Mischa Kova hat es hereingeschafft, dank eurer Stimme. So spielt das Leben ganz neu rein. Matthias Reim drin geblieben, von der 8, 5 Plätze nach unten auf die 13, die Sterne lügen. Und Andreas Martin ebenfalls drin geblieben, von der 24 hoch auf die 12. In der zweiten Wertungswoche. Ja, und kurz vor den Top 10 bleiben wir stehen mit Xandra Haag. Da stand sie auch schon in der letzten Wertungswoche. Du machst mir Gänsehaut, mittlerweile in der vierten Wertungswoche mit dabei. Legen wir also los und dann gehen wir gleich rein in die Top 10. Viel Spaß auch in dieser zweiten Stunde Schlagerrallye. Weiterhin mit mir, mit Michael Klein-Luttmer.
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0: Sandra Haag, und du machst mir Gänsehaut. Gänsehaut macht euch auch der folgende Song, denn der ist ganz neu rein. Dank eurer Stimmen, Bürgermeister Markus mit einem alten Klassiker von Rex Gildo. Sag, hast du heute schon mal gelebt? Im neuen Gewand, ganz neu rein.
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0: Drin geblieben in der Hitparade, dank eurer Stimmen, Jürgen Renfort, gestiegen sogar von der 16 auf die 9, kein Wort davon ist wahr. Ja, und bevor gleich wieder zwei Neulinge kommen, gibt's erst noch Andrea Berg, drin geblieben in der zweiten Wertungswoche, von der 17 hoch auf die 8, das kann uns keiner nehmen.
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0: Andrea Berg, und das kann uns keiner nehmen. Sie hat es hereingeschafft, wieder, denn zum zweiten Mal ist sie platziert. Von der 17 ging es hoch auf die 8.
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0: Damit wieder zu den nächsten beiden Neulingen, habe ich ja schließlich schon versprochen. Genau, und einen, den haben wir schon gehört, der jetzt kommt auf Platz Nummer 7. André Busse nämlich mit seinem zweiten Song, mit seinem ganz, ganz neuen, hat er sich platziert. Zwing mich doch zu meinem Glück, ganz neu rein von 0 auf die 7. Und auch Michael Kermes drin in der Hitparade. Der schönste Platz im Leben. Naja, klar, das ist ein Platz in der Schlager-Rallye-Hitparade. Ihr habt dafür gesorgt, dass er sich freuen darf, dass er wieder mal da ist. Auf der 6, ganz neu rein. Drin geblieben dagegen von der 3 runter auf die 5. Graziano, neue Liebe, neues Glück. Aber auch schon mittlerweile in der 8. Wertungswoche. Und den höchsten Neueinsteiger hören wir auch noch gleich auf der 4. Ihn haben wir heute aber auch schon einmal gehört. Eng umschlungen lag er da, Andreas Martin. Dich zu lieben, ein weiterer Song, der bisher unveröffentlicht war, posthum sozusagen veröffentlicht. Andreas Martin, also mit 2 Songs in der Hitparade, dank eurer Stimme. Dich zu lieben, ganz neu rein, von 0 auf die 4, höchster Neueinsteiger. Vorher aber Graziano, und hier sind Michael Kern und noch eher André Busse.
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0: Andreas Martin, ganz neu rein, dich zu lieben. Und damit ist er der höchste Neueinsteiger in dieser Woche auf der 4. Jetzt aber zu etwas ganz, ganz anderem.
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0: Jetzt gehen wir nämlich mal raus aus unserer Schlager-Rally-Hitparade, aus eurer Schlager-Hitparade, rein in eure volkstümliche Hitparade, jawohl. Denn da stellen wir euch immer Woche für Woche neue Songs vor und ihr dürft eben auch die volkstümliche Hitparade wählen. Und in der letzten Wertungswoche, da standen ganz, ganz, ganz, ganz oben, na klar, auf dem Gipfel, folgende Interpretin, Dana Pelizaios. Bedienung, ihr Song, hatte es geschafft nach ganz, ganz oben auf dem Gipfel. Angetreten ist sie dann gegen Z Pur, die Zillertaler Musikanten, und ihrem Song Vier lustige Zillertaler. Der Vox Club, ein Prost auf uns. Brennholz, Solong, Ikon, Vogelhör singen. Der Volksbeat für Tirol und die Berge und Steirerblut, Umarmung, ihr neuer Song. Wer hat sich durchgesetzt? Wer ist die Nummer 1? Ja, auf dem Gipfel stehen jetzt Brennholz. Sie haben tatsächlich ganz, ganz knapp Dana Pelizaios überholt, stehen ganz, ganz oben, wobei auch der Vox Club mit im Rennen war. Das war wirklich sehr, sehr knapp, aber sie haben sich durchgesetzt. Brennholz mit einem niederländischen Megakracher, der Sommerhit des Jahres sozusagen. Jetzt in deutscher Version Brennholz, eure neue volkstümliche Nummer 1.

0: einfach guter Laune Musik mit niederländischer Herkunft. Ja, da kam der Titel nämlich im Original vor. Sie haben ihn sich geschnappt und haben ihn als volkstümlichen Hit neu aufgenommen. Brennholz, eure neue volkstümliche Nummer 1, ganz, ganz oben.
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0: 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Und jetzt wieder rein in eure Schlager-Hitparade. Genau, wir sind angelangt auf den Treppchenpositionen. Die Plätze 3, 2 und 1, Bronze, Silber und Gold wird vergeben. Und Bronze geht dieses Mal an die Dame, die schon zweimal hintereinander Gold innehatte. Francine Yau, die nämlich nur für eine Sommernacht ihr Titel in der vierten Wertungswoche mit dabei. Zwei Wertungswochen lang war sie ganz, ganz oben, jetzt auf der 3. Ja, und dann auf der Platz Nummer 2, die beziehungsweise auch 3, denn zum einen ist es ein Duo und zum anderen ein Solokünstler, die sich zusammengetan haben und auch für einen Sommerhit sorgen. Una Notte Italiana, Graziano und Sunrise hoch von der 6 auf die 2 auf die Treppchenpositionen in der zweiten Wertungswoche. Und dann gibt's gleich eure neue Nummer 1, denn der Song, der war noch nie ganz, ganz oben. Also eine ganz, ganz neue Nummer 1 gibt's gleich nach Graziano und Sunrise. Und hier ist Francine Jordi.
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0: Italienische Power in der Schlagerrallye. Dank Graziano und Sunrise, beide aus Südtirol. Una Notte Italiana, euer Platz Nummer 2. Ja, und das war sie dann, die Schlagerrallye für heute. Fehlen tut nur noch eure Nummer 1. Vorher darf ich euch aber noch die Hitparade sowieso ans Herz legen. 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Da sind natürlich auch schon die Neuvorstellungen zu finden. 24 Stück, die es dann in der nächsten Woche auf eurem Gehörgang gibt in der neuen Schlagerrallye-Ausgabe. Richtig, jetzt noch eure neue Nummer 1. 8 Wertungswochen ist sie nun schon mit dabei und jetzt hat sie es nach ganz, ganz oben geschafft. Ganz oft war es ganz, ganz knapp. Jetzt hat sie sich durchgesetzt. Sophia Venus nämlich. Nach Regen folgt Sonne. Herzlichen Glückwunsch zur ersten Schlagerrallye Nummer 1. Den Song hören wir jetzt noch und dann darf ich euch eine ganz, ganz tolle Woche wünschen. Wir hören uns nächste Woche wieder zur neuen Schlagerrallye. Bis dahin alles Liebe, alles Gute. Das sagt Michael Klein-Luttmar. Tschüssikowski.
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So, einen wunderschönen Samstagnachmittag. Heute haben wir den 4. Spieltag der Osten Bundesliga. Ja, mein Name ist Sascha Mario Kastner aus dem Sendestudio Millertal in Weißenhorn und ich habe natürlich jede Menge für euch dabei. Ja, der Ball rollt wieder, die Stadien sind bereit und dieser Fußballsamstag hat einiges zu bieten. Wir schauen auf die Bundesliga und auf die zweite Bundesliga und ich habe euch heute dabei drei internationale Duelle, bei denen heute ordentlich Spannung garantiert ist. Ja, was gibt's über die Bundesliga zu sagen? Was für ein Auftakt in dem 4. Spieltag. Der erste, oder beziehungsweise der FC Bayern München, hat Union Berlin am Freitagabend regelrecht überrollt. Am Ende steht ein deutliches 7:0. Also 7 Treffer, 3 Punkte und ein unmissverständliches Zeichen an die Konkurrenz. Ja, heute Nachmittag folgen ab 15.30 Uhr 4 Begegnungen. Werder Bremen gegen den FC Augsburg, Hamburger SV gegen den 1. FC Köln, Borussia Mönchengladbach gegen den 1. FSV Mainz 05 und Eintracht Frankfurt gegen den SC Freiburg. Ja, das Topspiel steigt ab 18.30 Uhr heute Abend. Da sind wir allerdings für euch nicht mehr da, von das Runde muss ins Eckige. Der VfB Stuttgart empfängt Borussia Dortmund. Zwei große Namen, eine volle Hütte und ein Spiel, das nach Tempo, Emotionen und engen Zweikämpfen klingt. Und ich würde sagen, wir sprechen nachher noch weiter und hören jetzt einfach mal ein bisschen Musik. Genau, was habe ich für euch heute dabei? Ganz, ganz einfach. Und zwar wirklich mega coole Frauenstimmen und ein wenig Deutschrock. Und ich würde sagen, wir fangen an mit Chandelier von Sia und Miley Cyrus mit Flowers.

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1: Ja, da ist wieder euer Sascha Marekasse mit Das Runde muss ins Eckige. Ich habe ja schon so ein bisschen eine Vorschau für heute gegeben und auch eine Rückschau von gestern. Ja, und morgen sind natürlich auch noch Spiele. Am Sonntag geht der Spieltag natürlich weiter. Bayer Leverkusen gegen den RB Leipzig zu Hause bei Leverkusen. Schalke 04 gegen den SV Elversberg. Und dann noch der SC Paderborn gegen den TSG Hoffenheim. Ja, kurz gesagt, Bayern hat mächtig vorgelegt. Jetzt steht die Konkurrenz unter Zugzwang. Ja, und dann habe ich noch ein paar Informationen natürlich zur zweiten Bundesliga. Auch im Unterhaus ging es am Freitag bereits ordentlich zur Sache. Der VfL Wolfsburg feierte einen klaren 5:1 Erfolg gegen Darmstadt 98. Greuther Fürth und der 1. FC Magdeburg trennten sich dagegen 1:1. Ja, seit 13 Uhr laufen heute Holstein Kiel gegen den VfL Osnabrück, Karlsruher SC gegen den 1. FC Nürnberg und der 1. FC Kaiserslautern. Liebe Grüße auch dorthin gegen Eintracht Braunschweig. Am Abend wartet ab 20.30 Uhr noch ein echtes Traditionsduell. Dynamo Dresden empfängt Hertha BSC. Viel Geschichte, große Kulisse und garantiert eine Menge Emotionen. Ja, und natürlich gibt es dort auch Sonntagsspiele, die wollen wir nicht unterschlagen und vergessen. Ja, obwohl ich muss sagen, ich bin ja schon ein bisschen ein Quatschkopf. Ja, am Sonntag spielen außerdem Erzgebirge Aue gegen den FC St. Pauli und Arminia Bielefeld gegen den 1. FC Heidenheim. Ja, Heidenheim liegt ja bekanntlich bei mir ums Eck. Und nicht zu vergessen Hannover 96 gegen den VfL Bochum. Wolfsburg hat bereits ein dickes Ausrufezeichen gesetzt. Jetzt geht's für die Konkurrenz darum, den Anschluss nicht zu verlieren. Ja, und was sonst noch so läuft, würde ich sagen, sprechen wir nachher. Was ist das Runde muss ins Eckige? Wir sind eure Sport- oder Fußballsendung am Samstag 15 bis 18 Uhr. Ich habe heute so ein bisschen, ja, ein komischer Mix vielleicht für einen oder anderen. Und zwar The Best Woman Voices und Deutschrock dabei, weil ich gedacht habe, ich bin ja eh ein bisschen verrückt und flippig. Machen wir einfach mal. Ja, und ich würde sagen, Torfrock mit Beinhart und danach Unheilig mit Brot und Spiele für euch. Und dann komme ich nochmal und dann sind wir ja auch schon ungefähr so 10 Minuten entfernt vom Anfang.

0: Ja, liebe Freunde des Fußballs, hier ist das Runde muss ins Eckige. Wie gesagt, Samstag 15 bis 18 Uhr und ich freue mich natürlich, liebe Freunde da draußen, dass ihr eingeschaltet habt. Recht herzliches Willkommen an alle neuen Radiosender, die mich gebucht haben oder die einfach sagen, Mensch, ich finde dich cool. Machst bei mir mit, da freue ich mich natürlich. Herzlich willkommen dadurch auch an alle Hörer, die neu eingeschaltet haben, alle Hörer, die das erste Mal dabei sind. Zu meiner Person, mein Name ist Sascha Mario Kassner aus dem Schwabenland, genauer gesagt aus dem Illertal. Das ist so, ja, also ich bin so 1,5 Stunden vom Bodensee ungefähr entfernt. Ja, ich bin älter als ich klinge, ich verrate lieber kein Alter. Und ich bin eigentlich ein Fußball-Legastheniker. Eigentlich kenne ich mich überhaupt nicht aus, aber macht nichts. Ich mache die Bundesliga jetzt knapp ein Jahr, die Sendung mit. Die Sendung selber gibt es recht lange durch meine Kollegin. Wir sind ja ein Team mit 4 Leuten. Und zwar die liebe Franzi hat damals dieses Format in das Leben gerufen. Ja, und dann habe ich gesagt, gut, ich mach mal mit, probier's mal. Also, wenn ich mich nicht ganz so gewählt ausdrücke, seid mal nicht böse, aber ich versuche natürlich das Beste. Dann haben wir unseren Marco dabei. Der ist eher ein Spezialist, genauso wie die Franzi, für die erste und zweite Bundesliga. Sehr, sehr viele Informationen und wirklich absolute Kompetenz von beiden. Und unser lieber Klaus ist auch dabei. Hier auch gute Genesungsgrüße zu unserem Klaus, der auch wirklich mega coole Sendungen macht und mega viel Wissen hat. Also ich bin hier eigentlich eher so das kleine Küken, was diese Sendung angeht. Aber mir macht es jede Menge Spaß und ja, ich lerne da natürlich auch jedes Mal dazu. Und ich würde sagen, was läuft denn sonst noch so? Ein aktueller DFB-Pokalspieltag steht heute nicht an. International gibt es dafür 3 Partien, die besonders interessant sind. Tottenham Hotspur gegen Aston Villa. Beide Mannschaften warten in der Premier League noch auf ihren ersten Saisonsieg. Für beide geht es bereits um enorm wichtige Punkte und wahrscheinlich auch um Ruhe im Umfeld. Dann AS Rom gegen Inter Mailand. 2 bislang ungeschlagene Mannschaften treffen im Stadio Olimpico direkt aufeinander. Das ist nicht nur ein Spitzenspiel, sondern schon früh in der Saison ein echtes Duell mit Signalwirkung. Ja, das ist natürlich schon auch sehr, sehr interessant. Deswegen haben wir auch gesagt, oder zumindest habe ich mir das so überlegt, dass ich euch da ein bisschen mit einbeziehe. Dann der FC Sevilla gegen FC Barcelona. Barca reist als Tabellenführer und mit perfekter Punkteausbeute nach Andalusien. Sevilla ist ebenfalls stark gestartet. Beste Voraussetzung für einen heißen Fußballabend. Ja, kompakt würde ich einfach mal sagen. Bayern zerlegt Union Wolfsburg, schickt Darmstadt mit 5 Gegentore nach Hause und der Fußball-Samstag hat gerade erst begonnen. Am Nachmittag richtet sich der Blick auf die Bundesliga. Und natürlich, wie ich es ja auch immer sage, wir dürfen halt nicht so direkt hergehen und euch direkt die Tore melden. Wir müssen da halt immer so ein kleines bisschen Zeit vergehen lassen. Also meistens spiele ich das Lied zu Ende oder so in der Hälfte spreche ich drüber, weil sonst müssten wir natürlich ganz enorme Lizenzgebühren zahlen und das können wir leider nicht. Und deswegen wird sich das so ein bisschen Zeit verschoben, um diese Tore handeln. Wenn es Tor fällt, werde ich einfach ganz frech euch einen Sound spielen und euch später dazu sagen, wie es eben zustande gekommen ist. Genau. Und ich würde sagen, bevor es jetzt dann wirklich zum Anpfiff kommt, spiele ich noch Songs für euch und ja, wenn es dann losgeht, geht's los. Absolutely mit I Just Don't Know You Yet und danach Beyoncé mit If I Were a Boy. Viel Vergnügen hier bei Das Runde muss ins Eckige und bis gleich.
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So, und sämtliche Spiele haben gestartet. Überall war jetzt schon Anpfiff. Ja, wie gesagt, Eintracht Frankfurt zu Hause empfängt Sportclub Freiburg in der Deutschbank Park oder im Deutschbank Park. Der Schiedsrichter Sören Storks. Ja, wir dürfen wirklich gespannt sein, wie es da dann heute wirklich läuft, weil manchmal läuft es ja doch anders, als man denkt. Genau. Ja, was kann man denn noch heute so dazu sagen? Ich würde sagen, wir lassen uns einfach mal ein bisschen überraschen. Borussia Mönchengladbach hat natürlich den ersten FSV Mainz 05 zu Gast zu Hause bei sich. Und zwar in der Ista Borussia oder im Ista Borussia Park. Ja, und pfeifen tut heute dort Robert Hartmann, auch ein sehr, sehr interessanter und guter Schiri, wie ich zumindest persönlich finde. Aber manchmal lässt sich da natürlich auch der Geschmack streiten. Der Hamburger SV, heute empfängt der erste FC Köln, freue ich mich auch schon drauf, bin ich wirklich gespannt, im Volksparkstadion. Und ja, pfeifen tut heute dort Dr. Matthias Jöllenbeck. Auch ein sehr interessantes Spiel können wir da erwarten. Und der SV Werder Bremen zu Gast empfängt natürlich den FC Augsburg. Das liegt auch bei mir um die Ecke. Also mal ganz ehrlich, wenn ich hier ins Auto einsteigen könnte und fahren können würde, wäre das ungefähr so 45 Minuten von mir entfernt. Bloß, dass ihr mal so ungefähr wisst, wo man das einstufen kann. Ja, pfeifen tut dort Bastian Dankert im Weserstadion. Auch ein sehr, sehr bekannter Schiedsrichter. Genau, also noch hat sich nicht wirklich viel getan. Es geht in den einzelnen Stadien natürlich ziemlich viel Druck nach vorne. Ja, es geht ja doch schon um einiges. Ja, normalerweise bringe ich jetzt auch ein Spiel, was im Druckpunkt liegt. Das kann ich jetzt so am Anfang noch nicht wirklich machen, weil sich noch nicht wirklich viel rauskristallisiert hat. Ja, ich würde jetzt einfach noch Grüße versenden an mein Bergfest-Team, an die liebe Sabine Baumeister, an den Heiko, an den Klaus, liebe Grüße und Besserungswünsche natürlich für die Gesundheit und an unseren lieben Andreas Hoffmann auch die besten Wünsche. Wartet bald wieder gesund und wir machen ja momentan Pause. Bei uns geht's dann weiter im Oktober. Natürlich

Liebe Grüße an alle, die mir eine störungsfreie Sendung gewünscht haben. Liebe Grüße an den Uwe, an den Kai, an die Jessica, an die Jenny, an den lieben Marco, an die Eli, an den Marcel und natürlich alle, die eingeschaltet haben und dabei sind. Und ich würde sagen, wir spielen jetzt mal zwei Songs und wie gesagt, ich melde mich dann zwischendurch. Und zwar Annen Mai Kanterei mit Ausgehen und danach Rammstein mit Deutschland.

So, das erste Tor ist gefallen. Und zwar zwischen Eintracht Frankfurt und Sportclub Freiburg. Ja, der Eintracht geht mit 1:0 in Führung in der 10. Minute durch Epoha Talib im Deutschen Bank oder auf der Deutschen Bank Park. Ja, mega cooler Schuss, mega cooles Tor, kann man dazu nur sagen. Und ja, eine gelbe Karte gab es auch schon für Rafael Onedika. Ja, Wahnsinn, was sich da jetzt schon tut. Die ersten Minuten wirklich nach vorne gedrückt. Ja, ich habe für euch dabei Celine Dion mit It's All Coming Back to Me Now und Dolly Parton mit Jolene. Aber nichtsdestotrotz werde ich gleich noch ein weiteres Tor für euch melden, weil das jetzt eben gerade so günstig, sage ich mal, gefallen ist. Und zwar für Mönchengladbach. Zu Hause das 1:0 gegen den ersten FC Mainz 05. Ja, Wahnsinn, was sich da die ersten Minuten da gegeben hat. In der 12. Minute das Tor durch Neuhaus. Ja, Wahnsinn. Direkt das 1:0. Jetzt müssen wir mal schauen, was sich da noch tut. Letzte Woche war es nicht ganz so euphorisch. Da war es dann doch eher ruhiger jetzt so im Anfangsbereich. Und auch eigentlich bis zur zweiten Hälfte des Spiels.

Ja, jetzt sind Megatore gefallen und zwar gleich zwei Stück an der Zahl. Und zwar in der 18. Minute in Mönchengladbach für den ersten FC Mainz. Das Tor, denn der Ausgleich von Petitz, 1:1, Wahnsinn. Also hier geht schon was. Man merkt einfach, sie wollen die Chance nutzen. Und das zweite Tor wurde in Bremen geschossen durch den FC Augsburg. Eben jetzt das 0:1 gegen Werder Bremen in der ebenfalls 18. Minute durch Fellhauer. Ja, da kann man nicht meckern. Es ist Aktion geboten und man darf wirklich gespannt sein heute am Samstag, was im das Runde muss ins Eckige noch so weitergeht. Aber nichtsdestotrotz, ich habe ja mega coole Musik für euch dabei. Jetzt geht's einfach weiter, wie schon angekündigt, mit Dolly Parton und Jolene. Ja, genau. Was hier eben vielleicht auch noch zum Erwähnen ist, dass wir einfach hier nicht viel über die Songs erzählen, sondern halt wirklich beim Fußball bleiben möchten. Außer es wäre ein Ausfalltag, also wenn keine Bundesliga spielt, dann erzählen wir ein bisschen was über die Bundesliga und auch über die Songs. Jetzt ab durch die Mitte mit Dolly Parton, bevor wieder ein Tor fällt. Das geht ja mal gar nicht.

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1: Ja, es spielt sich hier ganz schön was ab. Man kann jetzt schon mal sagen, es sind schon mal 4 Tore insgesamt gefallen. Eintracht Frankfurt 1:0 gegen Sportclub Freiburg. Borussia Mönchengladbach 1:1 gegen den 1. FC Mainz 05. Hamburger SV 0:0 gegen den 1. FC Köln. Und SV Werder Bremen 0:1 für den FC Augsburg. Ja, dann habe ich noch ein paar Grüßchen natürlich an die Laura, liebe Grüße, an den Doc, Danny, liebe Grüße und ich hoffe, ich habe jetzt niemanden mehr vergessen

Und wenn doch, Bussi Bussi, liebe Grüße an alle da draußen, auch an die neu eingeschalteten Hörer. Ich freue mich, dass ihr dabei seid. Und ich habe dabei Merzen, du schreibst Geschichte und Westernhagen mit Freiheit.

Ja, ich habe mir gedacht, ich schaue einfach mal, was denn heute noch so in der zweiten Bundesliga gelaufen ist. Und zwar sind ja da die Spiele heute um 13 Uhr gewesen. Und heute Abend um 20.30 Uhr findet natürlich noch ein weiteres Spiel statt zwischen Dynamo Dresden und Hertha BSC. Ja, wie ist denn heute gelaufen um 13 Uhr? Schauen wir doch einfach mal rein. Auch die zweite Bundesliga liefert heute Material. Holstein Kiel und Osnabrück 1:1 geendet. Karlsruhe gegen Nürnberg 0:1 und Kaiserslautern gewinnt gegen Braunschweig 1:0. Ja, da kann man ja wirklich mal gespannt sein. Ja, kommt Dynamo Dresden gegen Hertha BSC heute Abend, wie gesagt, und Hertha geht mit 5 Siegen aus 5 Spielen und 15 Punkten in diesem Spieltag. Das ist für mich heute Abend einer der spannendsten Zweitliga-Geschichten. Also darf man wirklich gespannt sein, was da draus wird und ja, wie es kommt. Ja, ich möchte natürlich auch noch die liebe Susanne grüßen und vielen, vielen Dank auch für die Grüße an mich und auch die vielen, vielen Einsendungen für störungsfreie Sendung, da freue ich mich natürlich. Aber ihr wisst ja, bei einer Live-Sendung kann schon einiges passieren und da haben wir auch schon viele Erfahrungen gemacht. Genau, also jetzt Jena und Spiro mit Maybe und danach Adele mit Rolling in the Deep. Auch wirklich zwei mega Kult-Songs für euch.

So, jetzt ist wieder ein Tor gefallen und zwar für die Freiburger. Das 1:1 gegen Eintracht Frankfurt, geschossen durch Scherhand. Erst hat man gedacht, es wäre vielleicht ein Abseits, aber das konnte sich nicht bestätigen, daher gilt das Tor. Ja, man darf wirklich gespannt sein, wie das heute so weiterläuft. Ja, ich sitze hier schon und wackel mit dem Hintern auf dem Stuhl. Jetzt habe ich für euch natürlich Adrenalin mit Rolling in the Deep und danach Weimar mit Anders als die anderen. Und schauen wir mal, ob in der Zwischenzeit dann was läuft.

So, jetzt muss ich Weimar kurz unterbrechen. Wir haben wieder ein Tor bekommen und zwar wieder Eintracht Frankfurt hat ein Tor geschossen. 2:1 gegen Sportclub Freiburg in der 36. Minute durch Burkhardt. Da musste man auch nochmal kurz überprüfen, ob das wirklich ja bekommen wird oder auch nicht. Dann gab es eine Verwarnung für Backhaus. Der Torhüter beschwerte sich nach dem Tor zu laut. Ja, manchmal sollte man dann doch mal ein bisschen vorsichtiger sein. Aber wir machen jetzt weiter mit Musik und ja, dann komme ich gleich auch nochmal.

Ja, es gab ein Tor. Es gab ein Tor und zwar ganz, ganz interessant für den HSV, also den Hamburger SV gegen den FC Köln. Das 1:0 in der 44. Minute durch Capaldo. Ja, in der im Volksparkstadion wird jetzt natürlich getanzt und gejubelt. Da kann man wirklich nur, ja, sich mit freuen. Endlich nochmal ein Tor gefallen für die Hamburger. Ja, schauen wir mal, wie es weitergeht. Jetzt war es ganz knapp auch in einem anderen Stadion, dass ein Tor gefallen ist, aber leider abgefälscht, der Freistoß. Ja, schauen wir mal. Ja, bald ist ja jetzt auch schon die erste Halbzeit vorbei. Mal schauen, wie viel Zeit wir als Nachspielzeit haben. Billie Eilish mit No Time to Die und danach Celine Dion mit The Power of Love. Mein Name ist Sascha Mario Carsten aus dem Sendestudio in Weißenhorn. Ich freue mich, dass ihr eingeschaltet habt. Herzlich willkommen, alle neu eingeschalteten Hörer.

0: Es ist ein Tor gefallen, das habt ihr ja mitbekommen, das habe ich ja direkt angespielt. Und zwar in Mönchengladbach. Ein Tor in der ersten Minute der Nachspielzeit durch Becker für den FSV Mainz 05. Mein Gott, ich habe einen Sprachfehler. Mal ausspucken, vielleicht geht es dann ein bisschen besser. Ja, es spielt noch eine Partie, Borussia Mönchengladbach gegen Mainz und alle anderen sind bereits in der Pause. Eintracht Frankfurt 2:1 gegen Sportclub Freiburg, die Tore geschossen, das erste Tor durch Abnau Talib in der 10. Minute, dann der Anschlusstreffer in der 34. Minute durch Scherhand und dann das 2:1 in der 36. Minute durch Burkhardt. Ja, dann eben das laufende Spiel hole ich nachher nach. Der Hamburger SV 1:0 gegen den FC Köln. Und zwar das Tor fiel in der 44. Minute durch Capaldo in dem Volksparkstadion. Ja, also man merkt schon, heute zieht's richtig an. Und in Bremen 0:1 für Augsburg. In der 18. Minute geschossen durch Fellhauer. Ja, im Weserstadion. Ja, mal schauen, lieber Kai, wie es denn heute für Bremen so aussieht gegen Augsburg. Weil heute bin ich ja dann doch so eher auf der Seite von Augsburg, weil es dann natürlich hier bei mir in der Nähe ist. Ja, wie lange haben wir denn noch? Ja, Nachspielzeit 5 Minuten, davon sind ungefähr 2,5 Minuten gespielt. So lange machen wir jetzt einfach nochmal ein bisschen Musik füreinander. Clouseau mit Chicago und danach die Prinzen, alles nur geklaut.
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So, jetzt sind alle Spiele in der Pause. Sie sind in ihren Kabinen, sich gegenseitig zu motivieren, sich zum Erholen. Ja, auch Mönchengladbach und der FSV Mainz 05 haben jetzt auch die Pause. Ja, in der 11. Minute das erste Tor durch Neuhaus für Mönchengladbach. Der Anschlusstreffer in der 18. Minute durch Tietz und in der 46. Minute, also quasi in der ersten Nachspielminute, ein Tor durch Becker. Ja, was war denn alles so Interessantes? Da kommen wir, glaube ich, nachher dazu. Ja, schade, wir haben ja jetzt dieses Jahr ganz komische Regelung im FIFA-Kalender mit den Länderspielen. Aber wir sind trotzdem für euch da und unterhalten euch natürlich mit guter Musik.

So, ich habe euch ein bisschen was zusammengefasst über die erste Halbzeit. 4 Spiele, jede Menge Bewegung und dieser Samstagnachmittag hat schon in den ersten 45 Minuten einiges zu bieten. Ja, fangen wir einfach mal an mit Frankfurt an. Ja, genau. Eintracht Frankfurt führt gegen Tabellenführer Freiburg mit 2:1 und das ist durchaus eine Ansage, denn Freiburg war mit 3 Siegen aus 3 Spielen und gerade einmal einem Gegentor in diesem Spieltag gekommen. Frankfurt hält dagegen zwingt den bislang so stabilen Sportclub zu Fehlern und geht mit einer Führung Richtung Kabine. 3 Tore in einer Halbzeit, das ist bislang das offensivste Spiel dieser Konferenz. Richtig interessant wird es auch in Mönchengladbach. Borussia geht früh in Führung, in der 11. Minute lenkt Florian Neuhaus einen Abschluss von Lukas Ulrich zum 1:0 ins Tor. Aber die Antwort aus Mainz kommt praktisch sofort. Nur 7 Minuten später steht Philipp Tietz am langen Pfosten. Genau richtig und verwertet die Hereingabe von Geraldo Becker zum 1:1. Für Tietz bereits das 8. Pflichtspieltor in 5 Spielen. Ein richtig Kaiser-Saisonstart. Und Mainz übernimmt danach mehr und mehr die Kontrolle. Nach einer halben Stunde haben die Gäste rund 61% Ballbesitz. Nicolas muss gegen Becker eingreifen und noch vor der Pause drehen die Mainzer die Partie komplett auf. 2:1, Gladbach also erneut unter Druck, ausgerechnet im ersten Bundesligaspiel nach der Trennung von Eugen Polanski. Auch die erste Karte haben wir dort. Gelb für Lukas Ulrich in der 19. Minute. Erst bereitet er die Gladbacher Führung mit vor. Kurz darauf landet sein Name auch im Notizbuch von Schiedsrichter Robert Hartmann. Dann der Blick nach Hamburg und da dürfte im Volkspark einiges an Last abgefallen sein. HSV führt gegen den 1. FC Köln mit 1:0. Warum das so besonders ist? Hamburg war mit 0 Punkten und 0:12 Toren in diesen Spieltag gegangen. 3 Spiele, 12 Gegentreffer und noch kein einziges eigenes Tor. Dieser Treffer gegen Köln bedeutet also gleichzeitig, das erste Bundesliga-Tor des HSV in dieser Saison ist endlich da. Ja, und ich würde sagen, bevor wir weitermachen, hören wir mal einfach einen Song, und zwar Bakuschan mit Baby, du siehst gut aus.

Ja, jetzt schauen wir natürlich noch auf die vierte Begegnung heute Nachmittag. So ein kleines bisschen reingeschaut und dann schauen wir jetzt noch geschwind nach Bremen. Werder liegt gegen Augsburg mit 0:1 zurück, obwohl die Bremer durchaus ihre Möglichkeiten hatten. Schon in der 7. Minute zirkelt Schucki einen Freistoß an den Außenpfosten. Das hätte die frühe Führung sein können. Stattdessen schlägt Augsburg in der 18. Minute zu. Fabian Rieder spielt den Ball perfekt hinter die hochstehenden Bremer Abwehr. Robin Fellhauer startet durch und schiebt cool zum 0:1 ein. Interessant dabei, nach dem Rückstand übernimmt Werder immer mehr das Kommando. Nach einer halben Stunde liegen die Bremer bei rund 63% Ballbesitz, kommen ins letzte Drittel. Nur der letzte Pass fehlt bislang. Augsburg steht kompakt und lauert genau auf diese Umschaltmomente. Und in Bremen wird auch schon ordentlich gearbeitet. Hannoah Masengo sieht bereits in der 5. Minute gelb. Arthur folgt in der 27. Minute und in der 35. Minute rasseln außerdem Marco Friedl und Michael Gregoritsch bei einem Kopfballduell zusammen. Gregoritsch muss anschließend behandelt werden. Also unterm Strich, Frankfurt bietet das bislang torreichste Spiel und ärgert den Tabellenführer. Mainz dreht die Partie in Gladbach. Hamburg beendet endlich seine unglaubliche Torflaute. Und Bremen rennt einem effizienten FC Augsburg hinterher. 4 Plätze, 4 komplett unterschiedliche Geschichten. Und wenn die zweiten 45 Minuten genauso weitergehen, dann ist hier noch lange nichts entschieden. Ja, soweit ich das mitbekommen habe, geht das hier so richtig schon weiter. Ja, genau. Wir haben schon die zweite Halbzeit gestartet. Also ab durch die Mitte mit Pat Smith, Because the Night, und Freiwild mit Hab keine Angst.

Also kaum ging die zweite Halbzeit los, purzeln schon die ersten Tore. Und zwar zum Beispiel in Eintracht Frankfurt gegen Sportclub Freiburg. Der Sportclub schoss in der 48. Minute das zweite Tor, 2:2 dadurch durch Suzuki. Ja, also Wahnsinn, was hier losgeht. Direkt dann in Hamburg das 2:0 für den Hamburger SV in der 50. Minute durch Poulsen. Ja, also man muss wirklich sagen, es geht tatsächlich so weiter, wie es in der ersten Halbzeit angefangen hat. Wahnsinn. Ja, schauen wir mal, wie es weiterläuft. Also ich mag hier, dass die stürmen wirklich in den verschiedensten Partien direkt in die Torbereiche, in die, sage ich mal, 16er Bereiche hinein. Aber schauen wir mal, es ist richtig ein Spektakel heute Abend. Ich habe für euch jetzt direkt Freiwild noch dabei und ich würde sagen, macht euch darauf gefasst, dass ich immer wieder mal Lieder unterbreche, weil es wirklich Druck aufgebaut ist auf den Plätzen.

Ja, und es gab ein Kopfballtor in Werder Bremen oder in Bremen für den FC Augsburg in der 58. Minute durch Brackelmann. Ja, und es purzeln natürlich auch wieder jede Menge Karten. Ja, müssen wir mal schauen, was sich da heute noch so alles ergibt. Da gab es noch Diskussionen um ein Elfmeter und ja, also es ist einiges geboten, wenn man so in den Stadien sich aufhalten würde. Ja, also man muss wirklich gespannt sein, wie die zweite Hälfte jetzt wirklich verläuft. Es gibt wirklich Druck von hinten, von vorne. Man läuft sich die Bälle ab und schießt einfach auch zum Teil wild drauf los. Ja, Birdie mit Skinny Love und Tina Turner, the best. Wirklich die Mega-Sängerinnen überhaupt mit den wirklich hammerhartesten Stimmen.

Nach dem verschossenen Elfmeter gab es jetzt trotzdem doch noch den Ausgleich durch Littberg Isak in der 49. Minute für Mönchengladbach gegen den FSV Mainz 05. Also wirklich verdient. Hier geht's richtig ran zur Sache. Wie gesagt, das Elfmeter ging leider an den Pfosten vorhin, aber ja, sie haben es wirklich jetzt mega cool gelöst. Jetzt aber Tina Turner für euch. Ihr merkt, ich muss leider immer wieder ein bisschen neigrätschen, weil sonst habt ihr keinen Zusammenhang. Wie funktioniert's? Warum ist es so? Wer hat denn das Tor geschossen? Ja, vielleicht mal jetzt auch noch einfach noch ein bisschen Werbung zwischendrin. 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

Wochenende mit Sabine Baumeister am Samstag. Moin Moin von 10 bis 12 mit unserem Harald Gutner. Oder dann, wie gesagt, 15 bis 18 Uhr mit dem Das Runde muss ins Eckige Fußballteam für euch. Ja, Sonntagmorgen 8 bis 10 Uhr aus Krankheit, also wegen gesundheitlicher Dinge, entfällt unser lieber Andreas Hoffmann die besten Wünsche von meiner Seite.

Ja, in Bremen kam ein Anschlusstor in der 66. Minute durch Grühl. Ja, da kann man sich schon sehr, sehr freuen für die Bremer. Das freut mich wirklich sehr. Aber nichtsdestotrotz immer noch in Führung der Augsburger FC mit 2:1. Also man merkt wirklich, Druck steht Druck. Sie wollen jetzt auch wirklich schon mal ein bisschen klären, bevor es noch weitergeht in die Länderspiele und so weiter. Also merkt man wirklich, deswegen Eintracht Frankfurt 2:2 gegen Sportclub Freiburg. Borussia Mönchengladbach 2:2 gegen SV Mainz 05, Hamburger SV 2:0 gegen den 1. FC Köln. Mal gucken, was da noch passiert. Köln muss schon noch ein bisschen, ja, offensiver sein. Der SV Werder Bremen 1:2 gegen den FC Augsburg zu Hause. Ja, mal schauen, vielleicht kommt da auch noch ein bisschen mehr Druck. Jetzt, die Ärzte mit Männer sind Schweine und Krämer mit bis kein Regen mehr fällt. Also bei mir fällt heute Gott sei Dank kein Regen, es ist schön kuschelig warm. Mal schauen, wenn bei euch Regen fällt, dann macht's euch einfach schön, einen Tee, einen Kaffee, kuschelt euch ein, holt eure Liebste, euren Liebsten oder auch euer Tierchen und macht's euch schön. Mit Das Runde muss ins Eckige mit eurem Sascha Mario Kassner aus dem Sendestudio in Weißenhorn im Schwaberländle.

So, für den Moment hat sich eigentlich nicht wirklich viel getan, zumindest was Tore angeht. Gelaufen sind sie, abgejudelt haben sie sich den Ball gegenseitig. Aber es ging dann einmal von außen an das Netz, aber mehr hat sich jetzt nicht wirklich getan. Wir haben jetzt noch ungefähr 15 Minuten, aber ich muss sagen, so einen Spieltag habe ich auch selten, dass wirklich so viele Tore gefallen sind. Ja, also von daher, ich für alle, die neu eingeschaltet haben, noch kurz: Eintracht Frankfurt 2:2 gegen Sportclub Freiburg in Frankfurt, Borussia Mönchengladbach in Mönchengladbach 2:2 gegen den 1. FSV Mainz 05, Hamburger SV zu Hause 2:0 gegen den 1. FC Köln und SV Werder Bremen 1:2 gegen den FC Augsburg. Genau, ich würde sagen, wir spielen einfach mal noch ein bisschen Musik und schauen mal, was sich noch gibt. Sportfreunde Stiller mit Das Geschenk und Herbert Grönemeyer mit Mensch habe ich dabei. Ja, Mensch, diesen Song finde ich echt mega cool. Ich hoffe, ihr habt genauso viel Spaß heute wie ich und ja, die Musik gefällt euch natürlich.

Ja, jetzt ist direkt nochmal ein Tor gefallen und zwar steht's jetzt in Mönchengladbach 3:2 für den FSV Mainz 05. In der 78. Minute ist das Tor gefallen durch Martel. Also wirklich mega cool und es freut mich natürlich, dass da doch noch einiges Luft ist heute am Spieltag. Am 4. Spieltag haben wir ja jetzt auch schon bereits und das ist wirklich eine Leistung. Also hier fallen die Tore wie nichts. Jetzt habe ich für euch Herbert Grönemeyer dabei und ich würde sagen, ich melde gleich mal einen neuen Song noch mit an. Paloma Faith mit Only Love Can Hurt Like This. Weil einfach, es ist nicht voraussehbar, wann ich unterbrechen muss, wann ich euch das melden möchte, weil man möchte ja dann auch keine 3 Minuten warten bei einem Song, bis man dann sagt, oh, da ist Tor gefallen, hier ist Tor gefallen und deswegen ist dann manchmal doch ein bisschen enger. Jetzt ab durch die Mitte.

So, da ist doch glatt der Ausgleichstreffer gefallen in Werder Bremen, also in Bremen gegen den FC Augsburg. In der 86. Minute durch Füllkrug. Mega cool. Also ich bin echt gespannt, was die Bremer da noch machen. Ja, im Endeffekt ist es ja so ein kleines Derby zwischen, ja, lieben Kai und mir, Bremen und Augsburg, weil ich ja nicht so weit weg bin. Genau, jetzt schauen wir mal, was da heute noch so passiert. Genau, ansonsten hat sich eigentlich nicht viel getan. Wie gesagt, es wurden Kopfbälle geschossen, es wurden ja jede Menge Einwurf und auch nach richtig defensiv und offensiv gespielt, aber es hat sich seitdem nicht wirklich viel getan. Einzige, was ich euch sagen möchte, ich habe seit Wochen keinen so einen Stand mehr gehabt wie momentan, dass es wirklich lauter Zweier gibt. Es waren wirklich, also mega Tag heute, wirklich, ich freue mich. Und ich würde sagen, wir spielen noch ein bisschen Musik bis dahin von Paloma Faith mit Only Love Can Hurt Like This und danach Lauren Daigle mit You Say. Und das sag ich euch, genau. Bye, baby.

0: Ja, wie ihr mitbekommen habt, ist ja wieder ein Tor gefallen und ich freue mich sehr, sehr für den FC, 1. FC Köln, den Anschluss oder ein Anschlusstreffer in der 90. Minute durch Asche, ein wirklich mega Erfolg. Und selbst wenn er diesen Spieltag nicht gewinnen sollte, der 1. FC Köln, auch nicht so schlimm. Auf jeden Fall hat man ein Tor drin und das ist in meinen Augen einfach das absolut Wichtigste an einem Spieltag, weil einfach ein Tor motiviert und einem sagt, komm, wir sind auf dem richtigen Weg, da geht's weiter nach vorne. Ja, irgendwas würde ich euch noch erzählen, jetzt habe ich es aber leider mal wieder vergessen. Manchmal muss man dann, keine Ahnung, also wenn mein Strick am Kopfhörer länger wäre, dann würde ich die Strecke nochmal zurücklaufen. Oha, ich kann euch direkt nochmal ein Tor vermelden.
1: Tor!

Ich muss jetzt unterbrechen, es tut mir wirklich leid, weil es ist wirklich ein Mega-Song, aber hier purzeln die Tore. In der 89. Minute ein Tor von Da Costa zum 4:2 gegen Gladbach für den ersten FSV Mainz 05. Wahnsinn, da geht es so richtig zur Sache in der Nachspielzeit, genau. Was war da noch? Ja, ein Tor in Bremen. Das 3:2 gegen Augsburg durch Weiser in der 93. Minute, also quasi in der dritten Minute der Nachspielzeit. Ja, es haben eigentlich jetzt alle Spiele es sind noch nicht alle Spiele beendet. Da Werder Bremen gegen FC Augsburg hat noch ein paar Minuten, genauso wie Borussia Mönchengladbach gegen den ersten FC Mainz 05. Die anderen Spiele sind bereits beendet, das heißt Eintracht Frankfurt 2:2 gegen Sportclub Freiburg und der Hamburger SV 2:1 gewonnen gegen den ersten FC Köln. Und die anderen zwei Spiele laufen noch. Ich lasse jetzt auch mal einfach die Musik noch ein bisschen weiterlaufen und dann berichte ich natürlich wieder. 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

Ja, jetzt auch beendet die Paarung zwischen dem SV Werder Bremen und FC Augsburg. 3:2 doch noch gewonnen, lag ganz weit hinten Bremen und hat es wirklich noch durch Elan, durch positives Denken und wirklich harte Arbeit geschafft, den Sieg rauszuholen gegen den FC Augsburg. Es spielt momentan noch Borussia Mönchengladbach gegen FSV Mainz 05. Wir schauen mal, es kann nicht mehr allzu lang dauern, aber ich würde sagen, wir spielen jetzt einfach noch ein bisschen Musik. Bonnie Tyler, ja, dieses Jahr leider von uns gegangen, aber nichtsdestotrotz im Andenken Total Eclipse of the Heart und danach Celine Dion mit All by Myself. Aber ich denke, wir werden uns zwischendrin noch ganz kurz hören, weil dann die Paarung, die letzte, wahrscheinlich auch dann beendet ist.

Also ich würde es euch kurz sagen, dass ihr da auf dem Laufenden seid, weil es jetzt wirklich so kurz vor Ende der Spiel oder des Spieltages ist. In der 95. Minute durch Elfmeter das Tor für Mönchengladbach zum 3:4. Also nur noch ein Tor hinter gegen den Mainzer Verein durch Marcino. Ja, man kann mal gucken, es sind noch, glaube ich, circa 30 Sekunden Spielzeit. Vielleicht kommt da doch noch ein Gleichstand. Mal schauen, was hier so richtig abgeht. Mensch, da fiebert man ja richtig mit. Egal, ob es der Verein ist, den man unterstützt oder auch nicht. Ich unterstütze ja eigentlich nicht wirklich einen, sondern ich sage halt nur, der und der Verein ist bei mir halt in der Nähe und dann fiebert man halt doch ein bisschen mit.

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1: So, jetzt ist das letzte Spiel auch abgepfiffen worden. Wir haben jetzt die Stände. Eintracht Frankfurt 2:2 gegen Sportclub Freiburg. Borussia Mönchengladbach 3:4 gegen den 1. FC Mainz 05. Hamburg SV 2:1 gegen den 1. FC Köln. Und SV Werder Bremen 3:2 gegen den FC Augsburg. Also wirklich ein spannender Spieltag heute. Und ich würde sagen, ich lasse euch ein bisschen Musik hören und mache so eine kleine Zusammenfassung für euch. Ja, mein Name ist Sascha Mario Kastner aus dem Sendestudio in Weißenhorn im Schwaberländle. Ich hoffe, ihr hattet genauso viel Spaß wie ich. Und ich komme jetzt gleich noch zu euch. Herzlich willkommen, alle neu angeschalteten Hörer. Vielen Dank, dass ihr dabei seid.

So, jetzt habe ich so grob meine Zusammenfassung für euch zusammen. Und wer dachte, die ersten 45 Minuten hätten schon genug Geschichten geliefert, der wurde nach der Pause eines Besseren belehrt. Diese Konferenz hatte noch richtig was auf Lager. Wir beginnen in Frankfurt. Gerade einmal 3 Minuten sind im zweiten Durchgang gespielt, da ist die Freiburger Antwort da. Yuta Suzuki macht in der 48. Minute das 2:2. Derry Sherhunt hebt den Ball sehenswert an den langen Pfosten und Suzuki nimmt ihn direkt Ausgleich. Sherhan steht damit bei 2 Torbeteiligungen an diesem Nachmittag. Frankfurt reagiert, kommt danach selbst wieder zu Möglichkeiten. Burkhardt wird aus kurzer Distanz von Backhaus gestoppt. Kan Usun verzieht nur knapp. Freiburg bleibt ebenfalls gefährlich, aber ein 5. Tor fällt nicht mehr. 2:2 lautet der Endstand. Damit endet Freiburgs perfekte Serie nach 3 Siegen zu Saisonstart. Frankfurt nimmt gegen den Tabellenführer einen Punkt mit. Auch Garten gibt es. Oskar Højlund sieht in der 56. Minute gelb, nachdem er Sherhunt im Mittelfeld stoppt. Kurz vor Schluss erwischt es auf Freiburger Seite noch Lukas Höhler in der 88. Minute, weil er die schnelle Ausführung eines Frankfurter Freistoß verhindert. Und jetzt noch Mönchengladbach. Dort geht es richtig wild zu. Gladbach liegt 1:2 hinten, bekommt in der 57. Minute einen Handelfmeter. Karwin Dirks übernimmt und setzt den Ball an den Pfosten. Riesenchance vergeben, aber Borussia bleibt dran und nur 2 Minuten später ist der Ausgleich trotzdem da. Ulrich flankt, Isaac Lidberg trifft in der 59. Minute zum 2:2. Das Spiel ist jetzt komplett offen. Beide Mannschaften spielen auf Sieg, die Zweikämpfe werden härter. Florian Neuhaus sieht in der 62. Minute gelb. Später wird auch Philipp Winden in der 73. Minute verwandt. Und dann wieder Mainz. 78. Minute. Sano bringt den Ball an den 2. Pfosten. Der eingewechselte Erik Mertl steht richtig und köpft zum 3:2 für Mainz. Bitter für Gladbach. Zu diesem Zeitpunkt weist der Bundesliga-Ticker bereits darauf hin, dass die Borussia auffällig viele Gegentreffer in der Schlussviertelstunde kassiert. In der Schlussphase wird es noch einmal richtig turbulent. Mainz legt nach. Gladbach kommt ebenfalls noch einmal heran. Am Ende gewinnt Mainz diese verrückte Partie mit 4:3. 7 Tore, ein verschossener Elfmeter und reichlich Emotionen. Das war wirklich ein pures Spektakel. Und ich würde sagen, wir hören noch einen Song und dann gucken wir weiter. Was habe ich denn? Ja, cool, Bette Midler mit The Rose habe ich für euch vorbereitet und die bösen Onkels mit Heilige Lieder, weil ich gedacht habe, das passt da eigentlich schon schön zusammen.

Ja, jetzt muss ich mich doch glatt sputen, weil die nach hinten ran raus so lange gespielt haben mit meiner Zusammenfassung. Weiter in den Volkspark und beim HSV schlägt direkt nach Wiederbeginn ein Joker zu Yusuf Pulsan. Gerade erst eingewechselt, macht in der 50. Minute das 2:0. Grombeck treibt den Konter über links nach vorne, legt quer. Pulsan muss nur noch einschieben. 4 Minuten auf dem Platz, Tor gemacht. Dabei erzählt die Statistik eigentlich eine andere Geschichte. Nach 57 Minuten liegt Köln bei den X-Goals sogar vorne. Auf der Anzeigetafel steht aber 2:0 für Hamburg. Ein Grund dafür ist Daniel Heuer-Fernandes, der zu diesem Zeitpunkt bereits 4 Paraden vorzuweisen hat. Köln drückt trotzdem weiter. El Mala verpasst mehrfach, nur knapp. Auf der anderen Seite verhindert Schwabe gegen Pulsan sogar noch das mögliche 3:0. Karten gibt es ebenfalls. Gideon Mansah in der 54. Minute, Isaac Johansson in der 77. und Elias Skhiri in der 84. Minute. Ganz am Ende bekommt Köln noch zum Anschlusstreffer. Mehr passiert aber nicht mehr. Der HSV gewinnt 2:1 und holt nach dem katastrophalen Saisonstart endlich die ersten Punkte. Und dann kommen wir nach Bremen. Und das ist die Geschichte dieser zweiten Halbzeit. Werder Bremen liegt zur Pause 0:1 zurück, kommt aber mit richtigem Druck aus der Kabine. Doch ausgerechnet mitten in dieser beste Bremer Phase trifft Augsburg erneut. Ecke Claude Maurice, Calvin Brackham verlängert in der 58. Minute zum 0:2. Sein erstes Bundesliga-Tor. Werder gibt sich aber überhaupt nicht auf. Marco Grühl sieht zunächst in der 60. Minute gelb, schlägt 6 Minuten später aber sportlich zurück. Schnell ausgeführte Freistoße, Schucki schickt Grühl los und er jagt den Ball zum 1:2 in den Winkel. Jetzt brennt das Weserstadion. Werder drückt und Finn Dahmen hält Augsburg zunächst mit starken Paraden im Spiel. Nach 78 Minuten zeigt die X-Goal-Statistik sogar 2,36 zu 0,81 für

Bremen. Trotzdem liegt Augsburg noch vorne. Bis zur 86. Minute. Ein langer Ball, Grühl kann ihn nicht richtig kontrollieren. Die Kugel springt zu Niklas Füllkrug und der zieht aus rund 16 Metern richtig ab. Rechts unter die Latte 2:2. Der Schuss wird mit über 111 km/h gemessen. Müsst ihr euch mal vorstellen, über 111 km/h. Ja, in der 93. Minute, Grühl legt von links zurück an den Strafraum. Mitchell Weiser nimmt den Ball mit links und jagt ihn in den rechten Winkel. 3:2 für Werder Bremen. Von 0:2 zum 3:2 komplett gedreht. Das Weserstadion explodiert. Das Fazit dieser zweiten Halbzeit. Freiburg holt sich Frankfurt noch einen Punkt. Mainz gewinnt ein 7-Tore-Spektakel in Gladbach. Hamburg holt gegen Köln endlich den ersten Saisonsieg. Und Bremen liefert die Geschichte des Nachmittags. 0:2 hinten, 3 Tore danach und der Siegtreffer in der Nachspielzeit. Wenn du so einen wirklichen Fußball-Nachmittagsdrama bestellt hast, mehr kannst du wirklich nicht erwarten. So, jetzt kommt noch Bose mit schönste Zeit und dann Selig mit Wir werden uns wiedersehen. Ja, wir werden uns wiedersehen. Nächste Woche ist für euch der liebe Marco da und ich könnte mir vorstellen, die Woche drauf bin ich für euch da. Und denkt daran, wir haben Länderspielpause, aber wir haben trotzdem für euch tolle Musik dabei, tolle Geschichten dabei. Wir überlegen uns da natürlich immer was mega Spannendes für euch. Ich wünsche euch ein schönes Wochenende. Bleibt uns gewogen, schaltet wieder ein. 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Hat dir die Sendung gefallen? Dann erzähl es weiter an Freunde, Bekannte, dass sie auch dein Lieblingsradio einstellen. Ja, ich wünsche euch was. Bis dann. Bye bye. Ciao, ciao. Bussi, bussi. Euer Sascha Mario Kassner aus dem Sendestudio in Weißenhorn im Schwabenland. Genauer gesagt im Illertal. Gell? Bis dann. Bye bye. Und ja, es war ein schöner Tag mit euch.

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1: Hallo und herzlich willkommen zur neuen Ausgabe der Eurotop 40, die 40 populärsten Tracks Europas. Die Songs, die in Europa am meisten verkauft, am meisten downgeloadet, am häufigsten im Radio gespielt wurden und am besten gestreamt worden sind, ermittelt von APC Charts. Es ist die Ausgabe 25 des Jahres 2025. Wir haben heute 5 Neuzugänge und die ersten 3 der letzten Woche verrate ich euch auf 3. José und Bruno Mars mit Apt, auf der 2 stand Ed Sheeran mit Azizam und an der Spitze Alex Warren mit Ordinary. Ob der Song da immer noch steht, erfahren wir natürlich später. Wir haben einen Blick zurück ins Jahr 85 und wir haben einen Nummer 1 Hit aus Europa, der noch nicht in den Top 40 steht. Wir fangen mal an mit der 40. Der erste Neuzugang. Es ist Ali und Yorgaki. Der Song heißt Kappas und den gibt's neu auf der 40 hier ganz frisch dabei.
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0: Little X mit Passo Bemsolto ist auf der 38 zu finden in dieser Woche. Und hier ist der zweite Neuzugang aus Italien gemeldet. Alpha und Manu Ciao, Amimi Piazze. Der Song ist die 37. Frisch in den Charts.
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Pascha an dem Start, Babs im VIP ist diese Woche in den Charts auf der 36, wieder auf von der 39 und runter geht es für K Black und Mero's Place von 29 auf 35. Ebenfalls runter geht es für Benson Boone mit seinem ersten Hit, der in den Charts steht. Ist der zweite Hit, aber der erste in den Charts. 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

0: Soweit Burns und Boone. Wir haben jetzt zwei neue hintereinander in den Eurotop 40. Einmal Sabrina Carpenter, die aktuelle Nummer 1 in England, von 0 dort eingestiegen, bei uns auf 33 neu. Manchild und dann aus Frankreich gemeldet, die 32 neu. Damso, Rapper aus Belgien, Impardonable. Hier ist aber erst Sabrina Carpenter.
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0: Shaboozy und der Bar-Song Tipsy ist wieder gestiegen diese Woche in den Charts und zwar wieder auf die Position 30 und 36. Davor Linkin Park auch wieder rauf und 35 und 31 The Emptiness Machine. So, wir kommen zu den Billboard-Charts. Die Nummer 3 in Amerika ist Morgan Wallen, Just in Case.
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0: Die 2 geht auch an Morgan Wallen zusammen mit Tate McRae, What I Want.
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0: Und die 1, Ordinary von Alex Warren. Die ersten 3 in Great Britain. Auf 3, Love Me Not, Revin Lenay. Ordinary, Alex Warren. Auf 2, neu auf 1, Menschheit, Sabrina Carpenter. Die ersten 3 in Deutschland. Auf 3, Nina Chuba, Wenn das Liebe ist. Auf 2, Pashanim mit Shababs im VIP. Und auch die 1 in Deutschland, Alex Warren und Ordinary. Wir spielen die Nummer 1 in Ungarn. So ist es. Das ist Dash und Winnie Pooh.

0: Die 1 in Ungarn, Winnie Pooh und Dash. Und wir kommen zum Top-Einsteiger heute auf die 29 in der Eurotop 40. Die neue von Nina Chuba, wenn das Liebe ist.
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Zartmann und Tau mich auf ist diese Woche auf der Position Nummer 27, davor der Pink Pony Club von Chaperone auf Position Nummer 28, beides Absteiger. Raven Lenae steigt von 30 auf die 26, hier ist Love Me Not.

So war Kiki to Bondi von Hamza. Das ist die Position 25 von 21 diese Woche in Europa. Der nächste Song ist schon 72 Wochen dabei, steigt aber wieder drei Plätze von 27 auf die 24. Hier ist er nochmal.

Musik aus dem neuen Formel-1-Film F1 mit Brad Pitt. Tate McRae, Just Keep Watching heißt der Song daraus und der ist gestiegen von 25 auf die 22. So, wir hören jetzt in dieser Stunde noch die 21 von 28, ja, Sieg und Aiken, die 20 von 11 runtergefallen, Tommy Cash, Espresso Macchiato und Mit Regime, die 19 von 20 mit Ninau. Die drei Platten noch, ich bin der Jost und bin gleich wieder da.

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1: Und hier ist die zweite Stunde der Euro Top 40, die 40 populärsten Tracks Europas. Die Songs, die in Europa am meisten verkauft, am meisten downgeloadet, am häufigsten im Radio gespielt wurden und am besten gestreamt worden sind, ermittelt von APC Charts. Es ist die Ausgabe 25 des Jahres 2025, haben die Hälfte fast schon wieder rum, ja. So, wir hatten einige Neuzugänge, die verrate ich euch. Wir hatten auf der Position 40 neu Ali und Yoragaki mit Kapaz. Auf der 37 Alpha und Manu Chao, Amemi Piasse. Die 33 Sabrina Carpenter, Menschheil. 32 Damso, Impardonable. Und der Top-Einsteiger ist auf 29 Nina Chuba, Wenn das Liebe ist. Die ersten drei der letzten Woche auf 3 José und Bruno Mars mit Apt. Auf 2 Ed Sheeran, Azizam. Und letzte Woche zum 5. Mal auf 1 Alex Warren, Ordinary. Ob es eine 6. Woche wird, das erfahren wir am Ende der Show. Vor den Top 10 blicken wir zurück ins Jahr 85 und jetzt starten wir in die Stunde mit der 18 von 19. Das ist definitiv der Sommerhit des Jahres. Eumara und der Wackelkontakt.
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1: W-Sound und La Plena ist diese Woche auf der Position Nummer 17. Die 16 geht an Gracie Abrams, die ihren ersten großen Hit in den Charts hat. Hier ist sie mit That

von 17 auf 14 auf Sombre mit Undressed war das diese Woche in den Euro Top 40. Davor hörten wir Miles Smith, Nice to Meet You, auch wieder eins gestiegen von 16 auf 15. Miley Cyrus mit End of the World mit ein paar, ich sag mal, Anleihen bei ABBA, so hört man's raus. End of the World von 15 auf 13.

neu der Plumps aus den Top 10, Bad Dreams von Teddy Swims. So, wir schauen uns an, was 1985 in den Charts stand. Auf der 5, Shake the Disease von Depeche Mode. 4, You're My Heart, You're My Soul, Modern Talking. Paul Hardcastle auf der 3 mit 192, A View to a Kill, Duran. Und an der Spitze, USA for Africa, in Europa die 1, We Are the World.

Zweimal Lady Gaga bei uns in den Charts, einmal auf der Nummer 9 Abracadabra und das war die Nummer 8 von 7, Die With A Smile zusammen mit Bruno Mars. Die 7 kommt von 9, ist Moly, Shake It To The Max.

Platz 6.

Die Nummer 6 in Europa, With the MC und Show Me Love, unverändert. Hier sind die ersten 5 auf der 5, auch keine Veränderung. Weiterhin Dewey Key und Anxiety.

0: Soweit die zwei unverändert, der gute Ed Sheeran und Azizam. Hier sind nochmal die Top 10. 10 von 12, David Guetta und Sia, Beautiful People. 9 von 8, Lady Gaga, Abracadabra. 7 auf 8, Lady Gaga und Bruno Mars, Die With A Smile. Und Molly, die 7, Shake It To The Max von 9. Die ersten 6 unverändert. 6, Wiz DMC, Show Me Love. Auf 5, Doey Key, Anxiety. Auf 4, Lola Young, Messi. 3, Rossi und Bruno Mars mit Abt. Auf 2, Ed Sheeran, Azizam. Und die 1 weiterhin zum 6. Mal damit Alex Warren und Ordinary. Das waren die Euro Top 40 für diese Woche. Ich bin Jost Alpe, wünsche euch eine wunderschöne Woche. Bis zum nächsten Mal. Und hier ist die 1 Ordinary. Tschüss.
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Song. Und Change of Heart ist auch der Titel dieses Evergreens. Und ich habe auch einen weiteren Evergreen, nämlich sogar einen spanischen im Programm. Also herzlich willkommen zur neuen Charlie Prince Show mit vielen asiatischen Songs, aber auch mit vielen anderen Erdteilen vertreten, aus denen ihr die Musik noch nicht gehört habt. Zum Beispiel die nächste, die ich zwar in der letzten Sendung schon gespielt habe, aber die in der letzten Sendung etwas unterging. Das ist nämlich Literature mit Big G. Und damit vergreift er sich an einem Hitomi Toyama-Song, Sexy Robot. Der Interpret heißt eigentlich Albert Sarinara und ist Future-Funk-Produzent aus San Diego in Kalifornien. Hier ist er also, Literature mit Big G.

bedurfte keiner Ansage, denn das war ein Evergreen. Wer das nicht kennt, der hat den Pop verpennt. Natürlich, da geht es trotzdem noch an. Das ist Tyrone Brunson mit The Smurf in einer überraschend langen Version. Satte 6 Minuten von Epic Records in der Charlie Prince Show. Und genau die gibt's auch auf Kurzwelle, wie auch auf einem Dutzend Internetradios. Also schaut euch mal die Homepage an, radiojoystick.de oder das Stichwort Charlie Prince Show. Wir machen weiter mit Monikia Robertson. Die ist in Pasadena aufgewachsen, wo sie bereits mit 15 Jahren ihre Sangeskünste unter Beweis stellte. Nach der Veröffentlichung ihres Debütalbums im Jahr 2011 tat sich Monikia mit dem Produzenten XL Middleton zusammen, den ich auch schon gespielt habe. Ich aber konzentriere mich auf die Instrumentalversion ihres Hits Red

Und da tat sich doch tatsächlich eine Sache auf, die leider nur die Internet- oder Kopfhörer-Hörer hören können. Im Hintergrund klang es nämlich so ein bisschen, als hätte da jemand Tischtennis gespielt, während dieses Instrumental aufgenommen wurde. Naja, das war auf jeden Fall das Instrumental von Monica Robertson, Red Light. Und wir kommen zur Gap Band. Die startet im Gegensatz zur Deutschen Bahn immer pünktlich ihren Party Train. Hier ist er.

Und bevor wir zu den Malta-Infos kommen, wie üblich, habe ich diesmal noch ein entspanntes Stück von Next Access. Hier ist Backfire. Nicht so blutig, wie es klingt.

Malta Public Transport betreibt den Busverkehr im Rahmen eines Public Service Vertrags zusammen mit Transport Malta, das für die Planung des Streckennetzes zuständig ist. Ein kürzlich im Malta Independent veröffentlichter Artikel beschrieb die Überfüllung von Bussen als ein regelmäßiges Problem mit langen Wartezeiten, verspäteten Bussen und voll besetzten Fahrzeugen, die an alte Stellen einfach vorbeifuhren. Verkehrsminister Chris Bonnet sagte, er habe den Geschäftsführer von Transport Malta gebeten, die Durchführung der Inspektion zu überprüfen und sich in direktem Kontakt mit Fahrgästen ein klares Bild von den Verkehrsbedingungen zu verschaffen. In ihrer Antwort an The Malta Independent verwies Malta Public Transport auf die steigenden Zahlen der planmäßigen Busfahrten. Maltas Busse beförderten nämlich schon 2024 mit 75,8 Millionen Fahrgästen einen Rekordwert und die Fahrgastzahlen steigen weiter.

Anfang Juli dieses Jahres kürte die New York Post Malta zum überfülltesten Inselreiseziel Europas. Der Geschäftsführer der maltesischen Tourismusbehörde, Carlo Mikalev, glaubt nicht, dass Malta unter Übertourismus leidet. Er erklärte, dass, wenn die Zahl der Touristenankünfte bei etwa 4 Millionen pro Jahr bliebe, die Auswirkungen der Touristen im Land weitaus größer wären, da sich dann mehr Menschen gleichzeitig im Land aufhielten. Die aktuelle Bevölkerungszahl Maltas führt auf 580

Malta, um künftigen Übertourismus zu verhindern. Die Malta Tourism Authority arbeitet mit dem Kreuzfahrthafen von Valletta zusammen, um die Ankunftszeiten der Kreuzfahrtschiffe im Grand Harbor zu staffeln. Die MTA stellt zudem auch mit Branchenvertretern sicher, dass nicht alle Kreuzfahrtausflüge in Valletta beginnen. So soll vermieden werden, dass Tausende gleichzeitig in die Hauptstadt strömen. Allerdings sind bei der Organisation des Tourismusbetriebs und des lokalen Verkehrs sowie bei der Aufstellung von Tischen und Stühlen in Restaurants auf Gehwegen oder Straßen weiterhin Verbesserungen möglich. Ich frage mich nämlich manchmal, wie Krankenwagen oder Ärzte an die Patienten kommen sollen.

In den St. Anton Gardens haben Konservierungs-, Instandhaltungs- und Restaurierungsarbeiten begonnen. Mit einer Investition von mehr als 3 Millionen Euro soll einer der renommiertesten Gärten Maltas erhalten werden. Die St. Anton Gärten gehören zu den historisch und kulturell bedeutendsten Grünanlagen und bieten gleichzeitig weiterhin ein hochwertiges Erlebnis für Tausende von Besuchern jedes Jahr. Im 17. Jahrhundert wurden die Gärten um den St. Anton Palast angelegt. Die Gärten sind berühmt für ihre Sammlung alter Bäume, Zierpflanzen, Denkmäler und architektonischer Merkmale. Das kann ich bestätigen. Die Maßnahmen umfassen das sorgfältige Entfernen und Ersetzen bestehender Pflastersteine, die jeweils einzeln geprüft werden. Gut erhaltene Steine werden nämlich nummeriert, aufbewahrt und wiederverwendet, um die historische Authentizität der Gärten so weit wie möglich zu bewahren. Das sensible Gelände ist als Denkmal der Kategorie 1 eingestuft und ich kann es als Ziel nur empfehlen. Es ist ein

Und wir machen jetzt erstmal mit Isamar und Compañía weiter. Das war eine spanische Pop- und Dance-Band, die Ende der 80er und Anfang der 90er Jahre aktiv war. Hier sind sie mit Amor Suave von Blanco y Negro Records.

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1: Ich hoffe doch sehr stark, dass sie die Platte genauso geil findet wie ich. Die Truppe gibt's leider nicht mehr, aber das waren typische Sounds der 80er hier in der Charlie Prince Show. Das war nämlich Isamar und Compagnia mit Amor Suave von Blanco y Negro Records passenderweise. Und jetzt geht es weiter mit dem zweiten Teil der Malta Infos.

Baby Portable Player Sounds von Pizzicato 5. Aber wir kommen nach Birkirkara. Die Polizeistation Birkirkara ist nicht nur eine lokale Polizeistation. Die Polizei selbst führt sie nämlich als Bezirkspolizeistation. Damit ist sie eine der wichtigsten Polizeistationen Maltas. Sie ist der Hauptsitz der 9. Polizeibezirke, zu dem Birkirkara, Ata, Nashar, Balzan, Lija, Iklin und Gagur gehören. Auf der offiziellen Webseite der Polizei wird derzeit nur Birkirkara als zuständige Polizeistation für diesen Bezirk aufgeführt, während Nashar als zweite Polizeistation für einen Bezirk mit über 70.000 Einwohnern genannt wird. Birkirkara allein hat rund 30.000 Einwohner. Nun tauchten Berichte auf, wonach das Gebäude der Polizeistation in eine Unterkunft für touristische Zwecke umgewandelt werden soll. Die Nationale Partei sieht dies als Problem, zumal der Fall kein Einzelfall ist. Im Januar 2025 hatten mindestens 26 Ortschaften keine eigene funktionsfähige Polizeistation, darunter größere Orte wie Emsida, Melia, Sweki und Sebuk. Mehr als ein Jahr später ist auf der offiziellen Webseite der Polizei immer noch keine Polizeistation in Emsida aufgeführt. Stattdessen werden die Polizeistationen des Bezirks Slima und Gilda als zuständige Stationen für dieses Gebiet genannt. Also ist auch bei der Polizei und bei den Behörden einiges aufzuräumen.

Und zum Abschluss der Malta-Infos eine traurige Nachricht. Der Cartoonist, Kinderbuchautor und Akademiker Georges Malia ist im Alter von 68 Jahren gestorben. Georges Malia hinterlässt ein jahrzehntelanges Vermächtnis in den Bereichen Bildung, Illustration, Verlagswesen und Medien. Malia war Professor an der Universität Malta und leitete dort die Abteilung für Medien und Kommunikation. Viele Jahre lang unterrichtete und betreute er Tausende von Studenten. Malia wurde im Corny geboren und erhielt seine Ausbildung am Lyzeum, der Oberschule und der Universität Michigan, wo er 1979 einen Bachelor of Arts in Anglistik und 1994 einen Master of Arts in Kommunikationswissenschaften erwarb. Er besitzt außerdem einen Doktortitel in Instructional Technology von der Universität Sheffield in Großbritannien. Ab 1996 lernte er Kommunikationswissenschaften am Center for Communication Technology der Universität Manchester. Malia begann 1977 seine Karriere als Kurzgeschichtenschreiber beim BBC World Service und startete 1978 eine Sendung mit literarischen Analysen für das Radio. Er startete einen Comic-Strip und begann Cartoons zu veröffentlichen. Ab 1993 zeichnete er den beliebten satirischen Comic-Strip One Family in der Sunday Times. Er verewigte sich mit Kurzgeschichten, Comics, Abenteuergeschichten sowie einer Reihe von wissenschaftlichen Artikeln in Fachzeitschriften. Als Schriftsteller erforschte Malia die prosaischen Möglichkeiten des idiomatischen Maltesischen. Als Illustrator verband er Freihandzeichnungen mit computergenerierten Grafiken. Ein sehr aktuelles Thema. Kurz vor seinem Tod sprach er über den zunehmenden Einsatz künstlicher Intelligenz im Verlagswesen und die damit verbundenen Herausforderungen für Illustratoren. Und das macht es wert, an den Cartoonisten, Kinderbuchautoren und Akademiker Georges Malia zu erinnern.

Also inzwischen kann man die Night Tempo Produktion schon am Rhythmus erkennen. Das war Night Tempo mit Night Cruising. Aber ich habe noch Malta-Infos nachzureichen. Der britische Guardian hatte nämlich am 10. August 2026 einen ausgiebigen Artikel über die maltesische Filmwirtschaft veröffentlicht. Interessierte Hörer können die deutsche Übersetzung bei mir

Herrliche Sounds hier aus Großbritannien. Das war Louis Shay Jankel und der ist besser bekannt unter Shift K3Y. Und er ist DJ, Musikproduzent und Songwriter aus London. Hier war sein Stück On My Mind im Extended Mix.

Und das war auch gleichzeitig der Titel dieser Coverversion, die Esther Phillips unvergesslich gemacht hat. Esther Phillips war das mit Du.

7 echte Funketeers zeigen hier der Welt, was echter Funk ist. Das war die Gruppe Lakeside. Aufgenommen auch wieder in Hollywood. Da haben wir das Thema wieder. Für Solar Records, und das steht für Sound of Los Angeles Records. Und wir kommen leider schon zur letzten Platte. Das ist ja echt schade in diesem Fall. Das ist eine Scheibe von den Black Bones. Und die ist im Patrick Cowley-Stil und heißt Homeward Bound. Erschienen auf Unidisc. Ich sage tschüss, bye bye, viel Spaß noch mit dieser letzten Scheibe. Hört bald wieder rein, wenn es heißt, hier ist die Charlie Prince Show, entweder auf Kurzwelle oder auf Laut FM. Tschüss, bye bye, sagt euer Charlie Prince.

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